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Country Music in my soul. Ja, das ist der Beginn dieser Sendung am heutigen Dienstagabend. Und Mikrofon ist für euch in den nächsten zwei, ja, vielleicht auch wieder zweieinhalb Stunden. Der Dieter, wenn es denn hier heißt, bei Oldiefans das Original. Enjoy Country Music. Angeschlossen sind die Sender Country Music News International und Country Road 58. Auch dorthin recht herzliches Willkommen und schönen guten Abend. For my friends in USA and UK, this show is here on this day hosted in German. Und ja, jetzt natürlich auch mal liebe Grüße zu euch nach Hause vor den Lautsprechern. Ihr sollt natürlich auch begrüßt werden und auch hier im Live-Chat. Da sind schon einige wieder zugange. Da treffen sich immer netten Menschen während der live moderierten Sendungen und dazu seid ihr immer recht herzlich eingeladen. Und natürlich ist die Wunschbox geöffnet. Allerdings kann es sein, dass ich die Wünsche so ein bisschen in die zweite Hälfte dieser Sendung schiebe, weil hier in der ersten Stunde, da heißt es jetzt wirklich Good Old Country Songs und das bedeutet alles Country Music in den Jahren vor 2000 und ja, mit dem ersten Titel ist das so, Country Music in My Soul, das muss es wohl auch bei mir sein, denn sonst würde man hier mit Sicherheit am Dienstagabend nicht sitzen und eine Sendung moderieren, sondern vielleicht noch irgendwo am See, im Schwimmbad, auf der Decke liegen, beziehungsweise an der Poolbar sitzen, wie auch immer, aber nicht hier im Studio bei, im Moment, lasst mich schauen, 32 Grad. Ja, Saunagang gespart.

Unverkennbare Stimme im Radio zum Thema Country Music. Na klar, schon von allen erkannt. Freddie Fender, unverkennbar durch seine nasale Stimme. Davon unterscheidet er sich von vielen, vielen seiner Kollegen. Was the Days and Was the Nights, ein Song von ihm, den auch die nicht-Country interessierten Menschen da draußen kennen, weil er lief zu seiner Zeit in den Radios rauf und runter. Und wenn man irgendjemand fragt, Country-Sänger, kennst du jemanden? Irgendwann kommt dann der Sinn auf Freddie Fender. Und wenn man dann noch nachhakt und fragt, ja, fällt dir auch ein Titel zu ihm ein? Ja, dann ganz klar. Was the days and was the nights. Ja, mehr singe ich nicht, dann schaltet ihr nämlich ab. Und das sollte ja eine schöne Sendung werden. Deshalb geht es hier weiter mit Conway Twitty.

Conway Twitty. You have never been this far before, sein Titel. Und ja, hier geht es ja um alte Songs, um alte Künstler. Und ich habe da mal so einige ins Programm gepackt, die man im Moment halt auch nicht mehr so oft in den Radios hört, selbst auch bei den Country-Sendern nicht unbedingt zwingend. Dafür gibt es uns hier nämlich Enjoy Country Music von Oli Fans, das Original. Und ja, wir machen das einfach. Wir fragen da nicht lang rum. Wir nehmen die gute Musik, packen sie in den Player und spielen sie für euch raus. Und an diesem Dienstagabend machen wir das im Verbund mit Country Road 58 und Country Music News International Radio. Und als nächsten Interpreten habe ich hier ins Programm gepackt Tom T. Hall. Und Tom T. Hall ist selbst Songwriter und er macht das mit viel Humor auch teilweise in seinen Songs und begeistert natürlich dadurch jede Menge, also ganz, ganz viele Menschen. Und einen Titel, den haben wir auch im Ohr, und das war sein Durchbruch 1968, Harper Valley PTA. Und da habe ich mir gedacht, wenn das sein Durchbruch war, Harper Valley PTA, dann spielst du jetzt mal Faster Horses.

Leroy Van Dyke, Big Man in a Big House. Ja, Großmänner brauchen große Räume, vor allen Dingen in vielen Fällen breite Türen. So ist das im wahren Leben, ja. Und im wahren Leben funktioniert das auch mit den Wünschen. Und ich hatte euch ja eingeladen, hier in unseren Live-Chat auf unserer Homepage bei Olifans das Original. Und ja, einige Leute sind schon da, da wird schon lustig hin und her geschrieben. Na klar, geht's bei diesem Wetter vorrangig um kühle Getränke und auch um Musikwünsche. Und einen habe ich hier reinbekommen und der kommt vom Walter. Und da gehen mal liebe Grüße nach München. Und er wünscht sich I Dreamed of a Hillbilly Heaven. Und diesen Song, den gibt's jetzt natürlich in vielen, vielen Varianten, weil A, guter Song und natürlich dann von vielen Künstlern einfach mal gecovert. Und es gibt da einmal ein Cover von Tex Ritter, aber da ist das mehr so ein Sprechgesang. Und dann gibt es dann noch von den Cowboy Cops, von Dolly Parton und Tammy Wynette zusammen im Duett. Die alle haben das zum Beispiel für gut befunden und gecovert, aber im Original ist es von Eddie Dean. Und weil es im Original von Eddie Dean ist, habe ich eine etwas gefälligere Version herausgesucht. Nämlich ein klein wenig moderner gestaltet, die Version von Anita Carter. I Dreamed of a Hillbilly Heaven.

Tolle Version von Anita Carter, I'm Dreamed of a Hillbilly Heaven. Ja, auch Wünsche in dieser Art gehen natürlich in der ersten Stunde, wenn es denn von den Jahren her passt, also so vor 2000 soll das schon sein, denn die neuen und moderneren Country-Music-Songs, die kommen heute auch geballt nochmal, allerdings erst in der zweiten Stunde. Bis dahin gibt es hier mal die gute alte Country-Music auf die Ohren. Und zwar könnt ihr das im Kalender mal fest notieren. Das passiert hier immer in Enjoy Country Music am ersten Dienstag des Monats. Die erste Stunde ist dann da so ein bisschen gefüllt mit alter Musik, dass wir die auf gar keinen Fall und um Himmels Willen überhaupt nicht vergessen. Und dazu zählt heute hier Bill Monroe. Shenandoah Breakdown.

Ja, auch instrumentale Titel sind richtig gute Musik und ja, warum soll man sie denn nicht im Radio spielen? Viele meiner Kolleginnen und Kollegen sehen das anders, also nicht hier bei uns, bei Oldiefans das Original, wir machen das, aber bei vielen anderen Radios werden solche Titel ja so gegen null gespielt, sprich gar nicht. Und wenn es denn gute Musik ist, dann gehört sie auch ins Radio und wir spielen das natürlich raus. Bei dem folgenden Herrn, ja, da muss ich mir keine mehr Gedanken machen um gute Musik, weil es ist eigentlich alles, was er so im Laufe seiner Schaffensjahre herausgebracht hat, richtig gute Musik. Woran ich aber eher denken muss in dieser Sendung, wenn ich diesen Herrn im Player habe, dann muss mir schlagartig Gänsungen einfallen und deshalb, weil in Gänsungen, da sitzt eine ganz, ganz große Fan, ja, Fan, gibt's da männlich, weiblich, ja, egal, auf jeden Fall mag sie unheimlich den Johnny Cash und sie freut sich immer auf seine Musik und sie bekommt natürlich als treue Hörerin von uns auch immer die entsprechenden Grüße dazu. Deshalb hier nach Gänsung, lieber Hertha, einen schönen Abend zu dir und lass es dir gut gehen bei hoffentlich kühlen Getränken. Wie alle anderen da draußen vor den Lautsprechern auch, die auch nochmal recht herzlich begrüßt sind und so in Ortschaften, wo man weiß, dass sie dort zuhören im Moment. Das wäre da zu nennen München, es wäre zu nennen der Schwarzwald, es wäre zu nennen Kassel und dann auch oben im Norden Deutschlands viele unserer Hörer. Und ja, ansonsten im World Wide Web sind wir eigentlich überall zu hören. Also auch wenn ihr in Urlaub fahrt, nehmt irgendwas mit, wo ihr uns empfangen könnt und schaltet rechtzeitig ein, wenn die Sendungen hier bei uns live moderiert werden. Und ja, hier geht's jetzt logischerweise, kann ja nicht anders sein, weiter mit Johnny Cash und Loser Play the Boogie.

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1: Loser Play Boogie, Johnny Cash war das, verbunden mit Grüßen nach Ergänzungen, wie sich das gehört. Und ja, es ist ja nicht nur seine Stimme, an der man den Johnny Cash immer direkt erkennt, wie er sich gerade hier bei uns im Chat ausgetauscht wird. Nein, es ist auch sein Stil, die Gitarre zu spielen, nämlich dieses Boom, Chugga Boom. Und das hat er in fast jedem seiner Songs, sein Markenzeichen. Und wenn es dann richtig gute Musik wird, die hinten rauskommt, dann sind natürlich solche, ja, was soll man sagen, Marotten von Künstlern. Ja, Künstler haben Marotten. Und ja, dann sind die natürlich genehmigt. Und jetzt ist die Stelle erreicht, ihr Lieben. Normalerweise Feierabend 22 Uhr. Ich muss aber heute Abend an dieser Stelle jetzt hier schon 20 Uhr 32 Minuten Bye-bye sagen. So leid mir das tut, aber es ist halt mal so. Warum eigentlich? Warum muss ich jetzt Bye-bye sagen? Lasst mich mal kurz überlegen. Da war irgendwas. Ah ja, jetzt hier habe ich es gefunden. Moment. Also, ich nehme alles zurück. Ich entschärfe das Ganze. Ich muss zwar Bye-bye sagen, aber das in Verbindung mit einem Song, so steht es wenigstens hier bei mir in der Playliste. Die Everly Brothers sind hier angesagt und ihr Song, der heißt nämlich genau so und da ist das Bye-bye drin. Bye-bye, Love. Die Everly Brothers in Enjoy Country Music.

So, also, wie ihr merkt, das Mikrofon ist offen, der Dieter ist noch da. Ich sage dann später ganz offiziell, ja, erst am Sendeschluss, bye bye. Aber so zwischendurch, es hat einfach eben mal so sein müssen, weil es in der Playlist stand. Interessante Paarung steht übrigens in der nächsten Spalte der Playlist, nämlich Patsy Cline in Verbindung mit Merle Haggard. Und diese beiden stehen alleine, ganz auf sich gestellt für hammermäßige Country Music. Und zusammen, ja, dann addiert sich das natürlich und dann wird es nicht besser. Nein, es ist einfach in gewohnter Weise von beiden als einzelnen Künstlern auch zusammen einfach nur gut. Cherokee Maiden.

Ja, tolle Musik, wie versprochen. Und das kann eigentlich nichts anderes werden, wenn solche große Künstler zusammen ins Studio gehen. Da kommt meistens nur Gutes dabei raus. Wie hoffentlich für euch heute auch hier aus meiner Playlist. Wie gesagt, die Wunschbox ist noch geöffnet. Wenn ihr Musikwünsche habt, die jetzt hier so in diese Jahrzehnte, die wir gerade spielen, passen, dann spiele ich die gerne jetzt hier zeitnah raus. Ansonsten muss ich die verschieben in die zweite Stunde, wenn es dann ja, wieder ein bisschen moderner wird. Was habe ich übrigens dann noch sonst im Programm für euch heute? Wieder Irish Folk, drei Titel am Stück und natürlich Geburtstage. Allerdings, ja, wieder Menschen, die mit Country Music so gar nichts am Hut haben, aber auf jeden Fall nennenswert sind an diesem Tag, wenn sie ihren Geburtstag feiern konnten oder noch feiern dürfen. Und ja, in dieser Runde mit alten Country-Songs geht es jetzt an dieser Stelle weiter mit Lefty Frizzell und Second of Michigan.

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1: Lefty Frizzell, ja. Und als Künstler, da bist du richtig aufgestellt und weißt, dass du alles richtig gemacht hast, wenn du, wie hier der nächste Interpret, der ansteht, so mit 13 Nummer 1 Hits ständig in den Billboard Country Charts vertreten warst. Und man reduziert das dann mal auf die Jahre 52 bis 57. Da waren sage und schreibe 34. Nochmal zum Mitschreiben. 34 seiner Singles hintereinander in den Top 10. Also hast du als Künstler an dieser Stelle alles richtig gemacht. Und zu seinen Songs gehören so Lieder wie Sarah Stern Sir Class oder In My Your Chill House Now und Stoli, More and More und viele, viele mehr. Und von diesen ganzen vielen Songs habe ich mal einen speziellen rausgesucht und der ist auch schon ein paar Tage älter und ich spreche hier von diesem Künstler, von Webb Pierce und diesem Song, Honky Tonk Song, so heißt er.

Ja, hier kommen Wünsche mittlerweile rein. Ja, da muss man mal so kurz überlegen als Moderator, wie wohnst du eigentlich? Wie tief ist dein Keller? Wo sollst du denn da diese Musik ausgraben? Aber da ich ja ein fleißiger Mensch bin, habe ich jetzt mal in meinem Keller so die obere Lage der Fliesen entfernt, bin schon jetzt auf der unteren Sohle meines Brunnenschachtes angekommen und habe dort auch noch weiter gegraben und siehe da, ich bin fündig geworden. Nämlich gewünscht wurde von der Wünscherin B.F. Shelton. Und ja, dieser Mann heißt mit vollständigen Namen Bert F. Shelton. Und er hatte so seine Schaffenszeit. Und jetzt wisst ihr gleich, warum ich so tief graben musste. Seine Schaffenszeit war so Ende der 1920er Jahre und berühmt wurde er durch sein Banjo. Und ja, durch das viele, viele Graben bin ich natürlich fündig geworden in einem ganz, ganz alten Koffer. Da stand zufälligerweise sogar noch so ein Aufkleber drauf, so mit Reisedatum. Und es war tatsächlich 1935. Und deshalb habe ich den mal aus diesem Koffer herausgenommen, in die Playliste gepackt. Und ja, jetzt wird es wieder so ein bisschen gewöhnungsbedürftig, wenn es um alte Musik geht. Denn die hier von diesem Wunsch ist richtig, richtig alt. Aber schön. Nämlich B.F. Shelton, wie bereits genannt, und der Song Oh Molly Dear. Gewünscht von der Renate und da gehen liebe Grüße nach Korfu.

Ja, toller Wunsch von der Renate aus, nee, auf Korfu sitzt sie und gerne erfüllt. Nur wenn ihr öfter solche Wünsche spielt und ich muss so tief in meinen Keller graben, dann fallen hier wahrscheinlich irgendwann mal Sendungen aus, weil dann hat's der Dieter im Kreuz, kann nicht in seinem Studio sitzen, weil ich ja hier Wünsche ausbuddeln muss aus dem tiefsten Keller. 1935 muss man sich mal vorstellen. Und es freut mich immer, wenn man hier im Live-Chat so Leute dabei hat, die sich mit Musik so ein bisschen auskennen. Hier wird geschrieben, klingt nach Clawhammer-Style am Banjo. Und genau dieser wurde von dem B.F. Shelton gespielt. Und dafür wurde er auch richtig, richtig berühmt. Ja, bei ihr muss man sich um berühmt Bekanntheit keine Gedanken machen. Ich spiele sie einfach mal kommentarlos raus. Ihr wisst, wer es ist, und den Song, den reiche ich euch gerne nach, wenn ihr nicht drauf kommt.

Ja, mal etwas modernere Musik, auch bei den alten Songs, nämlich vor dem Jahr 2000. Das war ein Song aus dem Jahre 78, also mal locker 43 Jahre jünger als der von B.F. Shelton, wie vorher gehört. Und Baby, I'm Burning. Ja, wir kehren zurück zu älteren Songs und da steht für euch jetzt an in der ersten Stunde, die ja gleich vorbei ist. Eigentlich wollte ich in der ersten Stunde schon Ivy Folk erledigt haben, schon die Geburtstage abgearbeitet haben, aber wir sind noch bei den Good Old Country Songs und ja, drei Stück stehen noch an. Dann geht es in die nächste Runde in Enjoy Country Music. Und der nächste Song, der kommt hier in diesem Falle von Ferlin Haskey, My Reason for Living.

0: Ja, und mit My Reason of Living kam hier direkt ein Wunsch herein und auch den kann ich jetzt hier in dieser Stunde noch spielen, weil er stammt aus dem Jahre 1984 und wir haben ihn alle noch irgendwie im Ohr, die Stimme sowieso, Willie Nelson, unverkennbar und ja, gewünscht wurde City of New Orleans und ja, dann spiele ich das gerne an dieser Stelle raus. Der Wunsch kommt aus dem Schwarzwald von der Sonja und wird hier gerne erfüllt.
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Ja, toller Song und super Wunsch, Willie Nelson, City of New Orleans. Und wie gesagt, mit dem Jahr 1984 passt er natürlich hier in die erste Stunde Enjoy Country Music mit Good Old Country Songs. Und ja, bei den nächsten Interpreten, da ist das ein bisschen eine Mogelpackung. Wenn man den Titel so liest, dann könnte man denken, ja, da geht es jetzt hier um tolles Wetter und blühende Blumen, die einem ja so ein bisschen das Herz erfrischen können. Aber in diesem Fall ist das ein bisschen anders. Da wird so ein bisschen beschrieben, dass man sich mit irgendwelchen Blumen da beschäftigt, wenn man nicht ganz so guter Dinge ist. Zum Beispiel nach einem Streit, nach einer Trennung, wie auch immer. Und wer hat denn diesen Song verbrochen? Die Statler Brothers waren es und vielleicht war es ja irgendwie ein Song, meistens ist das ja so, der geschrieben wurde aus einer ganz, ganz eigenen Erfahrung. Flowers on the Wall.

Ja, die Musik ist flotter als das, was dann der Text so erzählt. Aber vielleicht schadet das nicht, wenn man da die ein oder anderen Erlebnisse auf solche Weise, und die Musiker können das ja eigentlich allesamt ganz gut, in Musik verarbeiten kann. Wie hier geschehen bei den Stötzler Brothers, wie es zu vermuten ist. Ja, wir sind beim letzten Titel der ersten Stunde angelangt und sind schon 9 Minuten wieder drüber. 21:09 Uhr mit dem Blick zur Uhr. Und ja, ich denke, es wird wieder ein klein wenig länger werden. Ich komme da dienstags abends nicht umhin. Der nächste Song, der für euch noch ansteht hier bei Good Old Country Music, der kommt in diesem Falle von Jack Human, House of Blue Lovers.

Jack Newman. Damit schließen wir die Runde der Good Old Country Songs an dem heutigen Dienstagabend. Wir kommen zu drei Geburtstagen, die anstehen. Und ich mache das jetzt nicht im Einzelnen, sondern ich lese euch mal vor, wen es denn betrifft. Und ihr werdet dann auch gleich erkennen, ja, so mit Country Music haben die Damen und Herren eigentlich nichts zu tun. Aber ich habe ja hier mal angekündigt, wenn gute und große Künstler Geburtstag haben, dann ist es mir vollkommen egal, welche Sendung gerade läuft, auch wenn von mir moderiert und wenn es heute Abend Country Music ist, der so diese Sendung dominiert, werden von mir trotzdem die großen Musiker an ihrem Ehrentag benannt. Und da gibt es heute drei, die durchaus nennenswert sind. Und einen, ja, den kennen wir irgendwie alle noch aus der guten alten Zeit, als wir noch irgendwo bei Oma, Opa auf der Couch gesessen haben und das Radio lief oder Opa meinte, er muss mal seine Plattensammlung wieder entstauben und den alten Player, den Schallplattenspieler anwerfen. Und dann hast du einfach mit dabei gesessen und ja, dir war es noch ziemlich egal. Hauptsache der Kuchen war gut, den es dann gab am Nachmittag. Und alles andere drumherum auch. Und dann konnte Opa und Oma Musik spielen, wie sie wollten. Und in diesem Falle war es wirklich Oma und Opa, weil ich spreche hier von einem Mann, der 1971 mit 69 Jahren verstorben ist. Und er hat die Musikwelt auf seine ganz eigene Art und Weise geprägt, nämlich in der Jazzmusik war er unterwegs und geboren war er am 4. August 1901 und ja, man kannte ihn so unter seinem Künstlernamen, den er so im Laufe der Jahre bekommen hat. Und das war schlicht und ergreifend und ganz kurz Satchmo. Und wir haben genau jetzt, in diesem Moment, ihn alle wieder vor dem geistigen Auge. Louis Armstrong hätte heute Geburtstag und deshalb ist er hier bei mir in der Sendung zu seinem Birthday.

Satschmo, unvergessen. Und na klar, haben wir zu der Zeit bei Oma Opa sitzend auf dem Sofa oder am Tisch in der Küche diese Musik auch gerne gehört, weil unser Musikstil, der hat sich dann so ein bisschen geändert, als wir dann so in die Pubertät gekommen sind. Dann war natürlich die Musik, die wir hörten, so ein bisschen härter. Fällt mir gerade ein, härtere Musik. Der Dieter muss auch unbedingt mal wieder eine Rocksendung machen. Aber gut, wenn es denn soweit ist, melde ich mich über unseren Sendeplan auf der Homepage. Ihr werdet es erfahren. Aber hier geht es erstmal weiter mit dem nächsten zweiten Geburtstag. Und der spricht jetzt vielleicht in USA so ein bisschen die jüngeren Leute an. Nein, keine Angst, jetzt, es kommt kein Rap. Nein, nein, nein, nein, nein. Aber selbst wenn es ein guter Rapper wäre, würde ich den spielen. Aber in dem Fall ist das nicht diese Richtung. Es hat heute Geburtstag, nämlich geboren am 4. August 1985. Sie wird heute 41 Jahre alt. Sie, habe ich gerade gesagt. Ja, sie wird keine 41 Jahre alt. Bei Frauen ist das nicht so. Sie wird jetzt 39 B. Und nächstes Jahr C und dann also weiter. Na, weil älter als 39 erfahrungsgemäß wird keine Frau. Die arbeiten dann mit Buchstaben. Wir Männer arbeiten auch mit Buchstaben, aber wenn wir mit Buchstaben anfangen zu arbeiten, dann stehen die meistens auf irgendeinem Behinderungsnachweis, dann steht da 30H, 50B oder was auch immer. Aber bei den Frauen, da geht es halt mal ums Alter und sie mogeln sich da immer irgendwie so ein bisschen durch. Aber egal, sie hat Geburtstag, sie wird heute gefeiert und das macht sie richtig ordentlich, hoffe ich, im Kreise ihrer Lieben. Und es ist eine Sängerin, die sich so ein bisschen der Richtung Folk Musik verschrieben hat und das macht sie richtig, richtig gut. Gewöhnungsbedürftig, gebe ich zu, aber das ging uns bei Kate Bush seinerzeit genauso. Und als wir sie dann das dritte, vierte, fünfte Mal gehört haben, dann war die Stimme im Ohr und es war plötzlich tolle Musik, die wir von ihr da mitbekommen haben. Und ich fürchte in dem Falle jetzt hier mit Kina Grannis wird das nicht anders werden. Es ist nämlich eine richtig tolle Stimme. Wie gesagt, gewöhnungsbedürftig, aber wenn man die Frau, und so ist es mir gegangen, zwei, dreimal gehört hat, ja, dann ist die Musik richtig gut. Und an ihrem Geburtstag gehört sie natürlich auch hier mit in meine Sendung. Name schon genannt, der Titel, der jetzt kommt, The Fire.

Tina Krennis und ja, tolle Musik, wie versprochen, und man muss es zwei, dreimal hören, aber sie hat schon immerhin drei, vier CDs, glaube ich, auf den Markt geworfen, und als ich das, muss ich ehrlich gestehen, auch heute erst entdeckt habe, werde ich mich der Sache mal annehmen und mal so ein bisschen mich um diese Musik von dieser Frau kümmern, und das macht der Dieter meistens dann, wenn er Musik richtig gut, um nicht zu sagen toll, findet. Also in diesem Falle hat es mich überzeugt, und ich werde mal schauen, was es da so alles an Musik von ihr gibt. Und wenn es dann richtig tolle Musik ist, dann erfahrt ihr das natürlich auch, nämlich hier bei uns, bei Olifans, das Original. Wir kommen zum dritten Geburtstagskind, und da habe ich erst überlegt, was machst du jetzt? Spielst du einen rein deutschen Titel? Ja, weil auch deutsche Künstler haben hier und da mal Geburtstag. Und dann war die zweite Überlegung, spielst du überhaupt was an dieser Stelle von ihm? Ja, weil er hat Geburtstag. Und hier, genau, er ist jetzt mit in der Sendung, aber nicht alleine. Ich habe ihm nochmal eine Frau zur Seite gestellt. An diese Aufnahme wird er sich mit Sicherheit gerne und lange, lange noch erinnern, weil er war mit ihr im Studio, hat einen Song eingespielt, und deshalb habe ich genau diesen Song mal rausgesucht. Einmal für ihn zu seinem Geburtstag und natürlich für sie zum Gedenken, denn am 8. Juli diesen Jahres ist sie von uns gegangen, Bonnie Tyler. Und sie ist zusammen ins Studio gegangen mit ihm hier, nämlich er hat heute Geburtstag, 1983 geboren, 43 Jahre wird er jung, und es ist Ben Zucker. Und mit Bonnie Tyler zusammen hat er diesen Song hier eingespielt. Zum Geburtstag und natürlich zum Gedenken jetzt hier für euch, Midnight Lady.

The Birthday Round in Enjoy Country Music. Das waren die Geburtstage am heutigen Dienstag für euch, begleitet von hoffentlich für eure Ohren toller Musik. Tolle Musik gibt es jetzt von der kleinen Insel. Wir haben heute wieder Irish Folk. Nächste Woche gibt es wieder Cajun Music. Aber hier mal drei Irish Folk Stücke für euch direkt hintereinander. Und ja, ich werde nicht dazwischen moderieren.

Ja, das waren sie, drei Beiträge von der kleinen Insel. Und die Insel steht nicht nur für gute Musik, nein, wie auch hier bei uns gerade im Chat kundgetan wird. Und ich weiß das natürlich auch für guten, guten Whisky. Ja, es gibt dann auch noch andere, wo guter Whisky herkommt, Schottland, aus Amerika zum Teil. Und ja, selbst die Japaner können mittlerweile tollen Whisky machen. Ich habe übrigens einen, wenn wir gerade mal so beim Thema sind, hier in meiner Sammlung stehen. Und ich habe da immer so ein bisschen gedacht, nee, das kann nicht so toll werden. Aber dieser Whisky in meinen Händen, der kommt in diesem Falle aus dem Schwarzwald. Und was soll ich sagen? Auch die Schwarzwälder Mädels und die Buben können das mittlerweile richtig, richtig gut. Also wenn euch das jetzt dazu irgendwie verleitet hat, dann einen Whisky trinken zu wollen, dann macht das gerade. Trinkt ein Schlückchen für mich mit. Ich mache das nach der Sendung. Und ich sage mal in die Runde, ja, nicht Prost, nee, nee. Wenn es jetzt um Whisky geht, euch allen da draußen, Slange und ab in den Hals damit. Wir kommen in die zweite Runde und die zweite Runde, da steht das Jahr 2026 wieder ganz vorne. Sind alles neue Songs aus diesem Jahr, wobei so zwei, drei haben sich da auch eingefunden, noch aus 25, 23, 22 und so weiter. Aber die größten Anteile in dieser Stunde an Musik sind eben brandneu. So neu, dass das hier bei mir im Studio die Temperaturen auf 32 Grad hat steigen lassen. So heiß ist diese Musik noch, die jetzt für euch kommt. Und die erste, die kommt von Michael Carpenter and Abby Fee. Und ja, genießt es.

Ja, es geht um viele, viele Country-Songs und das passt natürlich dann hier in die Sendung. Wie gesagt, brandheißer neuer Song. Und bei ihm hier ist es schon im Jahre 25, als er den eingespielt hat. Und wir kommen zu einem Interpreten. Da werden jetzt die Öhrchen ein klein wenig weiter aufgehen, weil ich sage nur den Nachnamen, nämlich Nelson. Und den verbinden wir natürlich unweigerlich mit dem Vornamen Willy. Aber in diesem Falle ist das anders, weil 1988 wurde er geboren, Lucas Nelson. Und er ist der Sohn von eben benanntem Willy Nelson und ist in die Fußstapfen von seinem Vater getreten. Das heißt also, auch er macht Country-Songs. Seit 2008 gibt es da eine Band und diese wiederum wurde von keinem Geringeren entdeckt als von Neil Young. Und da schließt sich so ein bisschen der Kreis. Es kommt immer wieder dann auf die großen Musiker zurück. Und hier in diesem Falle bei Lucas, da bin ich mal gespannt, was wir da noch alles so im Laufe der nächsten Zeit, sprich Jahre, erwarten können. Sein Vater hat ja ordentlich vorgelegt. Und wenn er genauso viel CDs einspielen will, boah, Junge, dann hast du noch ganz, ganz viel Arbeit vor der Brust. Lucas Nelson, born running out of time.

Ja, wie gesagt, Stimme im Vergleich zum Papa noch ein bisschen ausbaufähig, aber er macht gute Musik und ich bin wirklich gespannt, was da noch so alles in den nächsten Jahren von ihm kommt. Ja, er muss sich hier kein rotes Röckchen mehr verdienen. Er steht schon ganz fest mit zwei Beinen auf dem Boden der Tatsachen in Verbindung mit Country Music. Und er macht es schon einige Jahre richtig, richtig gut. Im Jahre 22, da gab es ein neues Album von ihm, Growing Up. Und jetzt, ja, 4 Jahre später, hat man sich gedacht, komm, das Album war ja gar nicht so schlecht, aber es versandet so langsam irgendwo wieder. Deshalb lass uns doch da mal eine Single nochmal auskoppeln. Und genau das haben sie gemacht. Nämlich jetzt hier ganz frisch in 26, Luke Combs und der Titel Back in the Saddle. Ausgekoppelt von dem Album Growing Up.

Hello to new all listeners to my radio show Enjoy Country Music on Tuesday. Und euch da draußen vor den Lautsprechern nochmal ein herzliches Willkommen allen Nachzüglern, die jetzt hier zur fortgeschrittenen Stunde noch einschalten bei Enjoy Country Music mit dem Dieter-Mikrofon aus dem Studio Rhein-Main. Und wir senden heute Abend nicht nur für unseren Heimsender, für Oldiefans, das Original, der hier jetzt kommt. Nein, wir haben noch zwei weitere Stationen angeschlossen. Und wer das ist, das erzähle ich euch gleich.

Ja, wir haben noch neue Musik und ja, von jede Menge im Player. Das heißt, wir Blick zur Uhr haben es 21 Uhr 54 Minuten und jetzt 6 Sekunden. Aber ich habe hier noch Musik für ja, so ein paar, ja, um die 50 Minuten herum irgendwas, glaube ich. Also es wird ein bisschen länger, so bis halb werden wir auf jeden Fall machen. Ihr dürft euch ganz entspannt zurücklehnen. Es geht noch ein bisschen weiter in Enjoy Country Music mit dem Dieter-Mikrofon aus dem Studio Rhein-Main. Und da gibt es neue Musik von Trial London und ja, auch von Einmannsig. Und diese beiden Titel habe ich mir gedacht, komm, die spiele ich mal direkt hintereinander raus mit Ain't Waiting on 5 O'Clock. Mit dem fangen wir an und von Cutthroats World. Und dieser ist von Einmannsig und der erste von Trial London, wie gesagt. Also hier zwei Titel am Stück für euch in dieser Sendung an diesem Dienstag.

mehr. Also, andersrum gespielt als angekündigt, aber egal. Hauptsache, es ist für euch angekommen. Gute Musik, wie ich finde, und das alles ganz, ganz nagelneu. Justin Sutton ist jetzt hier angesagt und Honky Tonk Time ebenfalls nagelneu.

Ja, ich muss sagen, man muss neidlos anerkennen, dass es viele, viele tolle Künstler in Amerika und in Australien und natürlich auch mittlerweile in England gibt, die Country Music machen. Und was da so bei uns hier ankommt, richtig, richtig gut. Auf jeden Fall bei den Radios, weil oftmals muss man draußen dann die Hörer enttäuschen, weil es kommt nicht alles, was wir Radios hier in der Bemusterung bekommen, dann auch tatsächlich in Form von einer CD hier auf den deutschen Markt. Aber da gibt es einen ganz, ganz tollen Trick. Es gibt ja dieses große Kaufhaus. Ich sage immer, das ist mein Schrank. Weil oftmals bekommt man ja bestimmte Dinge im Einzelhandel nicht mehr. Man ist also gezwungen, in den Onlinehandel zu gehen. Und mein Schrank, da steht vorne auf der Tür ein großes A. Ich mache die auf. Da drin finde ich eigentlich alles. Nur ab und zu muss ich dann dort mal in den Flieger steigen und kurz nach Amerika, weil ja, was hier auf den deutschen Markt nicht geworfen wird, das bekommt man dann in diesem Shop eben in der amerikanischen Version. Da muss man sich mal umtun. Wenn ihr also irgendwas hört, was euch gefällt und wo ihr denkt, das muss ich unbedingt in meinem Plattenregal gelagert haben, um es dann hier und da mal wieder zu hören, dann ist das ein toller Weg. Da könnt ihr mal schauen beim großen A. Und dann auf der Amerika-Seite, da ist es dann unter Umständen zu bekommen, weil es ist tatsächlich so, nicht alles, was wir hier in der Bemusterung jetzt haben, kommt auch tatsächlich hier in Deutschland auf den Markt. Also es ist für euch so ein bisschen auch ein Erlebnis, dann hier die Musik bei Enjoy Country Music so mitzubekommen und hier zu hören, weil

ich habe sie immer schief und ich spiele sie auch gerne immer wieder mal raus, aber ihr habt sie dann halt unter Umständen nicht bei euch zu Hause, weil man sie definitiv bei uns nicht kaufen kann. Es könnte so sein, auch bei dieser hier von Tatum Scott und ihr Titel Fear Moving On.

Ja, tolle Musik und wie gesagt, nicht alles auf dem deutschen Markt erhältlich, aber ich habe euch ja Wege aufgezeigt, wie ihr trotzdem an die Musik rankommen könnt. Die CDs kann man dort dann eben erwerben und es ist dann halt nur das große A in Amerika. Und wir haben hier die Türen natürlich geöffnet für Musikwünsche und das hat auch noch Gültigkeit in der zweiten Stunde. Und ich habe hier zwei Titel mal reinbekommen und ja, liebe Grüße, Ergänzungen hatte ich ja schon ausgerichtet. Und auch den Johnny Cash haben wir heute Abend schon gehört in diesem Zusammenhang. Aber die Musikwünsche, die erfülle ich natürlich an dieser Stelle gerne. Wir müssen jetzt mal ein paar Jahre zurückspringen, nämlich zu Ernie Ford. Und er hat dann so Musik eingespielt wie 16 Tons. Und eigentlich heißt er ja Tennessee Ernie Ford. Und genau diesen Song habe ich hier als Wunsch hereinbekommen. Damit nochmal liebe Grüße nach Gänsungen. Und es wurde gewünscht North to Alaska. Den nehme ich natürlich gerne rein, weil wenn ich diese Musik höre, wird es hier vielleicht mal für mich gefühlt dann doch etwas kühler in meinem Studio. Aber die Wünsche spiele ich natürlich jetzt gerne raus. Und im zweiten Fall North to Alaska. Ja, nicht von Johnny Cash. Nee, ich habe hier einen anderen Johnny bei mir im Archiv und das war ein richtig toller Country-Künstler und er hat so mit in den Anfangsjahren der Country-Music hier viel bewegt in Europa und unter anderem hat die Country-Music nach Schweden getragen, nach Finnland, nach Norwegen und natürlich hier in Deutschland war er auch ganz, ganz fleißig unterwegs. Ich durfte ihn ein paar Mal live erleben und es ist wirklich eine außergewöhnliche Stimme. Aber wir fangen an mit Ernie Ford und 16 Tons, gefolgt von Johnny Horton in diesem Falle und Nos to Alaska.

Ja, bei der Stimme von Johnny Horton habe ich, glaube ich, nicht zu viel versprochen und mich nicht zu weit aus dem Fenster gelehnt, weil er war ein wirklich toller Musiker mit einer ganz außergewöhnlichen Stimme, also auch unverkennbar. Wenn er nur die ersten Strophen gesungen hat, dann wusste man gleich, ohne hinzuschauen, wer da auf der Bühne steht. Wir kommen zurück zu den Neuheiten aus dem Jahre 2026 und da habe ich für euch Alex Hall, Your Love Could Start a Fire. 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

Alex Hall, wie gesagt, Nagel, neuer Titel, Your Love Could Start a Fire. Wir haben jetzt hier noch 1, 2, 3, 4, 5, 6 Titel im Player. Das heißt, das sind noch so ja, knapp 15, 20, mit meinem Auto 25 Minuten und die Uhr sagt 22 Uhr. Und ja, fast schon wieder 22. Ja, was soll ich denn jetzt machen? Ich hätte eigentlich schon vor einer halben Stunde Feierabend gehabt. Exakt genau vor 21 Minuten, aber na gut. Auch für die, die jetzt nicht so gerne Country Music hören und jetzt hier eventuell schon wieder zuschalten bei Oldiefans das Original. Ihr müsst euch noch ein bisschen gedulden. Ich spiele die Titel allesamt noch raus und bei Country Road 58 und Country Music News International Radio ist das kein Problem, denn da läuft 24/7 eben nur Country Music. Da falle ich gar nicht auf, aber hier bei uns sind jetzt schon wieder Leute unterwegs, die andere Musik erwarten. Sorry, es dauert noch ein bisschen. So, die genannten Titel habe ich noch in der Playliste. Und ja, ich bringe sie noch auf die Ohren meiner Hörer. Der nächste kommt von Casey Barnes und She Does.

Ja, also für mein Empfinden alles tolle Musik, die da bei mir angekommen ist. Wenn das so für das zweite halbe Jahr weitergeht, dann lasse ich mich da gerne überraschen. Und diese Musik, die bekommt ihr natürlich auf die Ohren direkt hier bei mir in Enjoy Country Music am Dienstagabend. Und ich habe hier noch eine Newcomerin, nämlich Stella Lefty. Und sie hat schon einige Singles auf dem Markt, aber jetzt nochmal nachgelegt mit Good at Living.

Wir kommen zu einem Mann, der schon etwas länger im Geschäft ist, aber auch hier und da mal immer wieder Neues auf den Plattenmarkt wirft, so auch in diesem Jahr. Und ich spiele euch dann natürlich gerne den aktuellen Titel von ihm raus, nämlich von Gabe Short. Und ja, es ist auch ein Künstler, der hier bei uns im Lande nicht so jedem geläufig ist, weil er ist so ein bisschen unterwegs in Sachen Indie-Country. Und ja, auch seine Musik ist nicht unbedingt die, die jetzt hier dann ständig mit irgendwelchen Neuerscheinungen auf CDs oder so irgendwas hier auf unserem Markt erscheint. Aber wir brauchen da eigentlich gar keinen CD-Markt. Ihr habt Onlyfans, das Original, ihr habt Enjoy Country Music und hier bei mir bekommt ihr natürlich auch diese Musik auf die Ohren. Gabe Short und Ghosts.

Love Me Out of Living. McHenry war das. Und ja, ich bin hier jetzt gerade mal so ein bisschen am Rotieren, weil ich habe zu dieser fortgeschrittenen Stunde noch einen Musikwunsch reinbekommen. Und ja, den hätte ich auch gerne rausgespielt. Nur genau den Titel selbst habe ich im Moment nicht in meinem Archiv, aber die Gruppe ja. Und aus diesem Grund kann ich da wenigstens so ein bisschen einen Teil erfüllen. Und rausgesucht habe ich für den Musikwünsche-Wünsche den Titel Lock Me Up. Und der kommt von BR 549. Und ja, bis zur nächsten Sendung muss ich mal gucken, ob ich da irgendwie an den gewünschten Song noch herankomme. Und ja, ihr wisst das, wir garantieren ja so ein klein wenig hier fast schon für die Musikwünsche. Und wenn es im Moment nicht da ist, versuchen wir es natürlich dann bei nächster Gelegenheit nachzuholen. Aber hier erstmal der Musikwunsch für den Pitti und damit liebe Grüße nach Österreich.

Ja, Wunsch mit der Gruppe wenigstens erfüllt und wie gesagt, um den Titel kümmern wir uns und der wird dann per Gelegenheit gerne nachgeholt. Ja, ich bin hier auch am Nachholen, nämlich im Nachholen von bereits vergangener Sendezeit, eigentlich 22 Uhr Feierabend, das ist 22:41 Uhr. Das heißt, heute mal reichlich überzogen, aber ja, wir machen das ja gerne. Zum einen, weil es ist gute Musik im Player, da macht es umso mehr Spaß. Und zum anderen, weil ich weiß, dass ihr da draußen genauso viel noch Spaß habt bei der Sendung und hier auch noch fleißig mithört bis zum bitteren Ende. Und das ist aber abzusehen. Wir sind auf der Zielgeraden, ihr Lieben. Und ich habe jetzt hier noch drei Titel im Player und wir machen mal wieder so einen Dreierpack. Ich spiele die alle gemeinsam raus. Der erste, der kommt von Eli Raider. Howard und der zweite von Marty Daniels und Seamus Moon steht auch noch an und diese drei Titel, die lege ich euch jetzt noch auf die Lautsprecher und damit auf die Öhrchen. Und der letzte Titel von Seamus Moon, der ist natürlich wieder so ein bisschen das Bonbon an diesem Abend. Immer so mal ein bisschen schöne, ruhige Musik am Ende von Enjoy Country Music, dass ihr dann wieder ein bisschen runterfahren könnt und genauso machen wir das heute. Danach noch mein Outro und klar verabschiede ich mich noch ordentlich von euch, aber hier erstmal die angekündigte Musik.

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0: Ja, ihr Lieben, das waren 2,5 Stunden geplant Enjoy Country Music. Fast 3 Stunden sind es geworden an diesem Dienstagabend. Danke, dass ihr so lange ausgehalten habt und hier eure Ohren an die Lautsprecher gelegt habt bei diesen Temperaturen. Einen ganz großen Dank dafür. Mir ist es auch ordentlich warm jetzt. Erstmal gucken, kalte Getränke en masse besorgen jetzt irgendwoher. Und ein bisschen Hunger hatte die da auch.

Ich hoffe, es hat euch genauso viel Spaß gemacht wie mir hier vor dem Mikrofon. Und ja, wenn ihr Lust und Laune habt, dann sehen und ihr hört mich dann gerne wieder am nächsten Dienstag ab 20 Uhr. Wenn ihr Lust und Laune habt, am Donnerstagabend reinhören bei Two Pirates on Airwaves. Da ist der Holger mit im Dienst aus dem Studio Kassel und der Dieter hier aus dem Studio Rhein-Main. Das kurz noch in eigener Sache. Die anderen Sendungen, da schaut ihr bitte gerne mal auf unserer Homepage und dort in den Sendeplan.

Mir bleibt noch eine gute Nacht zu wünschen. Kommt gut durch dieselbe. Vor allen Dingen bleibt gesund und munter und bleibt Oldie-Fans das Original eurem Radio gewogen. Bye bye, macht's gut, sagt der Dieter aus dem Studio Rhein-Main.